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1: Das Tageshoroskop für den Montag, der 25. Mai. Ich bin Alex Daritz.
2: Steinbock.
1: Es wäre doch sicher langweilig, wenn Ihr Partner immer auf alles eingeht, was Sie erwarten.
2: Wassermann.
1: Da Ihre Kontakte harmonisch verlaufen, schöpfen Sie aus ihnen Kraft für andere Bereiche.
2: Fische.
1: Sie reagieren auf die Atmosphäre in Ihrem Umfeld, zu Hause fühlen Sie sich am wohlsten.
2: Widder.
1: Ihre Hilfe ist bei den Mitmenschen gefragt, ein geeigneter Tag, um Freundschaften zu beleben.
2: Stier.
1: Ein Gespräch mit Freunden öffnet Ihnen die Augen und erleichtert es Ihnen, die nächsten Schritte zu entscheiden.
2: Zwillinge.
1: Gehen Sie auf Ihre Mitmenschen zu und Sie werden erstaunt sein, wie offen man Sie empfängt.
2: Krebs.
1: Übertriebene Ansprüche wären fehl am Platz, Ihr Partner könnte sich überfordert fühlen.
2: Löwe.
1: Ein ruhiger Tag und nette Gespräche bauen Sie heute schneller wieder auf, als Sie glauben.
2: Jungfrau.
1: Auch wenn man Ihnen Unrecht getan hat, jetzt liegt es an Ihnen, den alten Frieden wiederherzustellen.
2: Waage.
1: Was Ihnen am Herzen liegt, sollten Sie unbedingt mit einer vertrauten Person besprechen.
2: Skorpion.
1: Wenn es zu einem lang erhofften Treffen kommt, sollten Sie auch offen zu Ihren Gefühlen stehen.
2: Schütze.
1: Dank Ihrer guten Laune wird selbst Kritik Sie heute nicht weiter belasten. Das war der Blick in die Sterne für den Montag und jetzt schauen wir noch zum Mond mit Judith Brucker.
3: Der 25. Mai, heute der zunehmende Mond, ist in der Jungfrau. Wenn Sie regelmäßig Medikamente einnehmen müssen, kann es sein, dass die bei Jungfrau-Mond geschwächten Verdauungsorgane sensibler darauf reagieren. Zudem beeinflusst die Tagesenergie auch das Blutsystem, was eine negative Reaktion verstärken könnte. Ein geplantes Absetzen eines Medikamentes sollte übrigens erst in den Tagen nach Vollmond erfolgen.
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1: Guten Morgen aus der Landesverkehrsmeldezentrale. Es begrüßt Sie Karin Unterhofer. Von Südtirols Hauptdurchzugstraßen und von der Brennerautobahn liegen uns momentan keine Störungsmeldungen vor. Allen, die unterwegs sind, gute Fahrt.

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1: Guten Morgen aus der Landesverkehrsmeldezentrale. Es begrüßt Sie Karin Unterhofer. Von Südtirols Hauptdurchzugstraßen und von der Brennerautobahn liegen uns momentan keine Störungsmeldungen vor. Allen, die unterwegs sind, gute Fahrt.
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1: Bei Kircher Grünland sucht echte Macher, Macherinnen am Steuer, Lkw-Fahrer, Fahrerinnen mit Leidenschaft, unterwegs durch ganz Südtirol und Trier zu den schönsten Orten der Region, um täglich Kunden zufriedenzustellen. Du hast einen Führerschein der Klasse C, CE, bist verlässlich und kontaktfreudig, du bist gerne unterwegs und am Abend zu Hause, packst an und suchst einen sicheren Arbeitsplatz, dann melde dich. paul.beikircher@grünland.de. Die Gasser Brothers suchen für ihre Filiale im Obi-Baumarkt Bruneck einen Barista-Verkäufer in Vollzeit oder Teilzeit. Geboten wird flexible, durchgehende Arbeitszeiten, Gratis-Verpflegung während der Arbeitszeiten, Gratis-Parkplatz, pünktliches und überdurchschnittliches Gehalt, Gasser-Vorteilskarte für reduzierte Einkäufe, Benefit-App Karriere Südtirol. Anforderungen, Arbeitszeiten von 9 bis 16 Uhr oder von 11.30 Uhr bis 18.30 Uhr, gute Deutsch- und Italienischkenntnisse, Freundlichkeit, Pünktlichkeit. Du bist interessiert? Dann melde dich telefonisch oder sende deinen Lebenslauf an info@gasserbrothers.de. Fanaktiv in Doblach sucht ab sofort Verstärkung für die Werkstatt. Deine Aufgaben, Reparatur und Wartung von Fahrrädern und E-Bikes, Fehlerdiagnose und Endmontage. Du arbeitest selbstständig, sorgfältig und bringst Erfahrung in der Fahrradmechanik mit. 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Für die Jugendherberge in Doblach wird ein Koch-Köchin in Vollzeit 38 Stunden pro Woche gesucht. Dich erwarten ein sicherer Arbeitsplatz, geregelte Arbeitszeit, eine

0: leistungsgerechte Entlohnung, ein tolles Team und Essensgutscheine. Du bist flexibel und zeigst Einsatzbereitschaft, hast Erfahrung im Hotel- und Gastgewerbe und bist bereit, auch am Wochenende zu arbeiten? Dann schick deine Bewerbungsunterlagen an karriere@jukas.net. Die Firma Bioenergie Biogasanlage St. Lorenzen sucht einen Lkw-Fahrer, Fahrerin mit Führerschein C, CE in Saison oder Jahresstelle und einen Fahrer für den Gülletruck in Saison oder Jahresstelle. Bewerbungen bitte an bioenergie@rollmail.net. Die St. Barbara Apotheke in St. Georgen sucht ab September einen engagierten BKA, pharmazeutisch-kaufmännischen Assistenten, Assistentin in Vollzeit. Geboten werden ein freundliches Arbeitsumfeld und ein motiviertes Team. Bitte schriftliche Bewerbungen an info@st-barbara.it. Die Olanger Seilbahnen AG sucht motivierte Mitarbeiter, Mitarbeiterinnen für den Seilbahnbetrieb am Kronplatz. Dich erwartet ein abwechslungsreicher Job zwischen Technik und Gästekontakt, interne Ausbildung zum Maschinisten sowie ein sicherer Arbeitsplatz in einem starken Team. Technisches Verständnis, Teamgeist und Bereitschaft zu Wochenenddiensten von Vorteil. olang@kronplatz.org ist die Mailadresse. Getränke Heidach, ein Sand in Taufer, sucht einen Getränkeausfahrer für die Sommermonate, eventuell auch ab sofort. Nähere Infos unter info@heidacher.com. Die Firma Adang Hometech in La Villa, im hydraulischen und elektrischen Bereich tätig, bietet folgende Stellen an. Einen Elektriker und einen Hydrauliker oder eine Person, die Interesse hat, diesen Beruf zu erlernen. Bei Interesse rufen Sie an oder schreiben Sie an office@adang.it. Die Gemeinde Findl gibt bekannt, dass ein öffentlicher Wettbewerb nach Titeln und praktischer Prüfung zur Besetzung auf unbestimmte Zeit von 3 Stellen als Reinigungskraft, 2. Funktions- und Gehaltsebene, davon eine Stelle in Teilzeit 28 Stunden pro Woche und 2 Stellen in Teilzeit 15 Stunden pro Woche vorgenommen wird. Die Gesuche können bis Freitag, den 12. Juni 12 Uhr eingereicht werden. Weitere Infos unter gemeinde.findl.bz.it.
1: Bleiben Sie dran, wir haben gleich weitere Angebote.

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1: Die Gemeinde Findl gibt bekannt, dass ein öffentlicher Wettbewerb nach Titeln und praktischer Prüfungen zur Besetzung einer Stelle als Koch, Köchin, vierte Funktions- und Gehaltsebene, Teilzeit vorgenommen wird. Die Gesuche können bis Freitag, den 19. Juni 12 Uhr eingereicht werden. Weitere Infos unter gemeinde.findl.bz.it. Werde Teil des Teams als Frühstückskoch, Frühstücksköchin im Hotel Solwin Pfalzen und sorge mit Qualität, Frische und Teamgeist für den perfekten Start in den Tag der Gäste. Bewerbungen an annalise@winklerhotels.com. Arnatur Apartment in Luttach sucht Verstärkung. Zur Betreuung der 5 Ferienwohnungen wird ein zuverlässiger und motivierter Teilzeitmitarbeiter oder Mitarbeiterin für Reinigung und Pflege gesucht. Geboten werden überdurchschnittliche Entlohnung, ein angenehmes und familiäres Arbeitsumfeld, flexible Arbeitszeiten nach Vereinbarung, Infos telefonisch. Bring deine Leidenschaft für Gastfreundschaft ins Hotel Solwin Pfalzen und werde als Chef de Rang Teil eines engagierten Teams mit Fokus auf Qualität, Service und Zusammenhalt. Bewerbungen an annalise@winklerhotels.com. Die Firma Imperial, ihr Heizungsfachhandel in Bruneck, sucht einen Servicetechniker, Technikerin für Wärmepumpen, Biomasse und Lüftungsanlagen in Südtirol. Deine Aufgaben sind Inbetriebnahme, Wartung und Servicereparaturen. Geboten werden ein Firmenfahrzeug, Doppelzahlung, Weiterbildung und ein tolles Team. Melde dich unter jonas.eichner@imperial.bz. Du arbeitest organisiert, achtest auf Details und schätzt ein hochwertiges Arbeitsumfeld? Dann unterstütze das Housekeeping-Team als stellvertretende Gouvernante im Hotel Solwin Pfalzen mit Verantwortung und Teamgeist. Bewerbungen an annalise@winklerhotels.com. Die Stadtgemeinde Bruneck sucht Arbeiter und Arbeiterinnen. Infos auf der Homepage oder im Personalamt telefonisch.
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1: Guten Morgen aus der Landesverkehrsmeldezentrale. Es begrüßt Sie Karin Unterhofer. Von Südtirols Hauptdurchzugstraßen und von der Brennerautobahn liegen uns momentan keine Störungsmeldungen vor. Allen, die unterwegs sind, gute Fahrt

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1: Karin Unterhofer aus der Landesverkehrsmeldezentrale. Die Dolomitenstraße ist zwischen der Abzweigung Aldein und Kaltenbrunn wegen Bergungsarbeiten nach einem Unfall gesperrt. Die Umleitung erfolgt großräumig über das Eckental und Carapaz. Auf der Brennerautobahn gibt es in Fahrtrichtung Süden zwischen Rovereto Nord und Rovereto Süd 2 Kilometer Stau nach einem Unfall. Gute Fahrt!

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1: Aktuelle Meldungen aus der Landesverkehrsmeldezentrale. Die Dolomitenstraße ist zwischen der Abzweigung Aldein und Kaltenbrunn wegen Bergungsarbeiten nach einem Unfall für circa eine Stunde gesperrt. Umleitung großräumig über das Eckental und Carapaz. Und auf der Brennerautobahn gibt es in Fahrtrichtung Süden zwischen Trien Süd und Rovereto Süd 4 Kilometer Stau nach einem Unfall. Gute Fahrt!

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1: Karin Unterhofer aus der Landesverkehrsmeldezentrale mit aktuellen Meldungen. Brenner Autobahn, Infahrt Richtung Süden zwischen Bozen Süd und Neumark 2 Kilometer Stau wegen eines brennenden Fahrzeugs und zwischen Trient Süd und Rovereto Süd 4 Kilometer Stau nach einem Unfall. Die Dolomitenstraße ist zwischen der Abzweigung Aldein und Kaltenbrunn wegen Bergungsarbeiten nach einem Unfall für circa 1 Stunde gesperrt. Umleitung großräumig über das Eckental und Carabas. Gute Fahrt!

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1: Karin Unterhofer aus der Landesverkehrsmeldezentrale mit aktuellen Meldungen. Brenner Autobahn, Infahrt Richtung Süden zwischen Bozen Süd und Neumarkt, 2 Kilometer Stau wegen eines brennenden Fahrzeugs. Und zwischen Trient Süd und Rovereto Süd, 4 Kilometer Stau nach einem Unfall. Die Dolomitenstraße ist zwischen der Abzweigung Aldein und Kaltenbrunn wegen Bergungsarbeiten nach einem Unfall für circa 1 Stunde gesperrt. Umleitung großräumig über das Eckental und Carapaz. Gute Fahrt!

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1: Karin Unterhofer aus der Landesverkehrsmeldezentrale. Die Dolomitenstraße ist zwischen der Abzweigung Aldein und Kaltenbrunn wegen Bergungsarbeiten nach einem Unfall weiterhin gesperrt. Es gibt ausgedehnte Staus. Und auf der Brenner Autobahn in Fahrtrichtung Süden zwischen Bozen Süd und Neumark 4 Kilometer Stau nach einem Unfall und zwischen Trient Nord und Affi Kolonnenverkehr wegen Überlastung. Gute Fahrt.

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1: Karin Unterhofer aus der Landesverkehrsmeldezentrale. Die Dolomitenstraße ist zwischen der Abzweigung Aldein und Kaltenbrunn wegen Bergungsarbeiten nach einem Unfall weiterhin gesperrt. Es gibt ausgedehnte Staus. Und auf der Brenner Autobahn in Fahrtrichtung Süden zwischen Bozen Süd und Neumark 4 Kilometer Stau nach einem Unfall und zwischen Trient Nord und Affi Kolonnenverkehr wegen Überlastung. Gute Fahrt!

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1: Aktuelle Meldungen aus der Landesverkehrsmeldezentrale. Auf der Dolomitenstraße zwischen der Abzweigung Aldein und Kaltenbrunn wurde die Unfallstelle geräumt. Die Staus lösen sich nur langsam auf. Und auf der Brennerautobahn in Fahrtrichtung Süden zwischen Bozen Nord und San Michele gibt es Kolonnenverkehr wegen Überlastung. Gute Fahrt.

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1: Bei Kircher Grünland sucht echte Macher, Macherinnen am Steuer, Lkw-Fahrer, Fahrerinnen mit Leidenschaft, unterwegs durch ganz Südtirol und Trient zu den schönsten Orten der Region, um täglich Kunden zufriedenzustellen. Du hast einen Führerschein der Klasse C, CE, bist verlässlich und kontaktfreudig, du bist gerne unterwegs und am Abend zu Hause, packst an und suchst einen sicheren Arbeitsplatz, dann melde dich. paul.beikirche@grünland.it. Die Gasser Brothers suchen für ihre Filiale im Obi-Baumarkt Bruneck einen Barista-Verkäufer in Vollzeit oder Teilzeit. Geboten wird flexible, durchgehende Arbeitszeiten, Gratis-Verpflegung während der Arbeitszeiten, Gratis-Parkplatz, pünktliches und überdurchschnittliches Gehalt, Gasser-Vorteilskarte für reduzierte Einkäufe, Benefit-App Karriere Südtirol. Anforderungen, Arbeitszeiten von 9 bis 16 Uhr oder von 11.30 Uhr bis 18.30 Uhr, gute Deutsch- und Italienischkenntnisse, Freundlichkeit, Pünktlichkeit. Du bist interessiert? Dann melde dich telefonisch oder sende deinen Lebenslauf an info@gasserbrothers.it. Fanaktiv in Doblach sucht ab sofort Verstärkung für die Werkstatt. Deine Aufgaben, Reparatur und Wartung von Fahrrädern und E-Bikes, Fehlerdiagnose und Endmontage. Du arbeitest selbstständig, sorgfältig und bringst Erfahrung in der Fahrradmechanik mit. E-Bike-Kenntnisse sind von Vorteil. Interesse? Dann melde dich bei Fanaktiv unter f.meier@fanaktiv.info. Für die Jugendherberge in Doblach wird ein Koch-Köchin in Vollzeit 38 Stunden pro Woche gesucht. Dich erwarten ein sicherer Arbeitsplatz, geregelte Arbeitszeit, eine leistungsgerechte Entlohnung, ein tolles Team und Essensgutscheine. Du bist flexibel und zeigst Einsatzbereitschaft, hast Erfahrung im Hotel- und Gastgewerbe und bist bereit, auch am Wochenende zu arbeiten? Dann schick deine Bewerbungsunterlagen an karriere@jukas.net. Die Firma Bioenergie Biogasanlage St. Lorenzen sucht einen Lkw-Fahrer, Fahrerin mit Führerschein C, CE in Saison oder Jahresstelle und einen Fahrer für den Gülletruck in Saison oder Jahresstelle. Bewerbungen bitte an bioenergie@rollmail.net. Die St. Barbara Apotheke in St. Georgen sucht ab September einen engagierten BKA, pharmazeutisch-kaufmännischen Assistenten, Assistentin in Vollzeit. Geboten werden ein freundliches Arbeitsumfeld und ein motiviertes Team. Bitte schriftliche Bewerbungen an info@st-barbara.it. Die Olanger Seilbahnen AG sucht motivierte Mitarbeiter, Mitarbeiterinnen für den Seilbahnbetrieb am Kronplatz. Dich erwartet ein abwechslungsreicher Job zwischen Technik und Gästekontakt, interne

0: Ausbildung zum Maschinisten sowie ein sicherer Arbeitsplatz in einem starken Team. Technisches Verständnis, Teamgeist und Bereitschaft zu Wochenenddiensten von Vorteil. olang@kronplatz.org ist die Mailadresse. Getränke Heidach, ein Sand in Taufer, sucht einen Getränkeausfahrer für die Sommermonate, eventuell auch ab sofort. Nähere Infos unter info@heidacher.com. Die Firma Adang Hometech in La Villa im hydraulischen und elektrischen Bereich tätig, bietet folgende Stellen an. Einen Elektriker und einen Hydrauliker oder eine Person, die Interesse hat, diesen Beruf zu erlernen. Bei Interesse rufen Sie an oder schreiben Sie an office@adang.it. Die Gemeinde Findl gibt bekannt, dass ein öffentlicher Wettbewerb nach Titeln und praktischer Prüfung zur Besetzung auf unbestimmte Zeit von 3 Stellen als Reinigungskraft, 2. Funktions- und Gehaltsebene, davon 1 Stelle in Teilzeit 28 Stunden pro Woche und 2 Stellen in Teilzeit 15 Stunden pro Woche vorgenommen wird. Die Gesuche können bis Freitag, den 12. Juni 12 Uhr eingereicht werden. Weitere Infos unter gemeinde.findl.bz.it.
1: Bleiben Sie dran, wir haben gleich weitere Angebote.

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1: Die Gemeinde Findl gibt bekannt, dass ein öffentlicher Wettbewerb nach Titeln und praktischer Prüfungen zur Besetzung einer Stelle als Koch, Köchin, vierte Funktions- und Gehaltsebene, Teilzeit vorgenommen wird. Die Gesuche können bis Freitag, den 19. Juni 12 Uhr eingereicht werden. Weitere Infos unter gemeinde.findl.bz.it. Werde Teil des Teams als Frühstückskoch, Frühstücksköchin im Hotel Solvin Pfalzen und sorge mit Qualität, Frische und Teamgeist für den perfekten Start in den Tag der Gäste. Bewerbungen an annalise@winklerhotels.com. Arnatur Apartment in Luttach sucht Verstärkung. Zur Betreuung der 5 Ferienwohnungen wird ein zuverlässiger und motivierter Teilzeitmitarbeiter oder Mitarbeiterin für Reinigung und Pflege gesucht. Geboten werden überdurchschnittliche Entlohnung, ein angenehmes und familiäres Arbeitsumfeld, flexible Arbeitszeiten nach Vereinbarung, Infos telefonisch. Bring deine Leidenschaft für Gastfreundschaft ins Hotel Solvin Pfalzen und werde als Chef de Rang Teil eines engagierten Teams mit Fokus auf Qualität, Service und Zusammenhalt. Bewerbungen an annalise@winklerhotels.com. Die Firma Imperial, ihr Heizungsfachhandel in Bruneck, sucht einen Servicetechniker, Technikerin für Wärmepumpen, Biomasse und Lüftungsanlagen in Südtirol. Deine Aufgaben sind Inbetriebnahme, Wartung und Servicereparaturen. Geboten werden ein Firmenfahrzeug, Doppelzahlung, Weiterbildung und ein tolles Team. Melde dich unter jonas.eichner@imperial.bz. Du arbeitest organisiert, achtest auf Details und schätzt ein hochwertiges Arbeitsumfeld? Dann unterstütze das Housekeeping-Team als stellvertretende Gouvernante im Hotel Solvin Pfalzen mit Verantwortung und Teamgeist. Bewerbungen an annalise@winklerhotels.com. Die Stadtgemeinde Bruneck sucht Arbeiter und Arbeiterinnen. Infos auf der Homepage oder im Personalamt telefonisch.
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1: Aktuelle Meldungen aus der Landesverkehrsmeldezentrale. Auf der Dolomitenstraße zwischen der Abzweigung Aldein und Kaltenbrunn wurde die Unfallstelle geräumt. Die Staus lösen sich nur langsam auf. Und auf der Brennerautobahn in Fahrtrichtung Süden zwischen Bozen Nord und San Michele gibt es Kolonnenverkehr wegen Überlastung. Gute Fahrt!

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1: Guten Nachmittag aus der Landesverkehrsmeldezentrale. Es begrüßt Sie Karin Unterhofer. Von Südtirolstraßen liegen uns momentan keine Störungsmeldungen vor. Allen, die unterwegs sind, gute Fahrt.

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1: Aus der Landesverkehrsmeldezentrale Karin Unterhofer mit einer aktuellen Meldung. Auf der Brenner Autobahn gibt es in Fahrtrichtung Süden zwischen Roverito Süd und Affi Kolonnenverkehr wegen Überlastung. Allen, die unterwegs sind, gute Fahrt.

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5: Guten Nachmittag aus der Landesverkehrsmeldezentrale. Es begrüßt Sie Karin Unterhofer. Von Südtirolstraßen liegen uns momentan keine Störungsmeldungen vor. Allen, die unterwegs sind, gute Fahrt.

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1: Guten Nachmittag aus der Landesverkehrsmeldezentrale. Es begrüßt Sie Karin Unterhofer. Von Südtirolstraßen liegen uns momentan keine Störungsmeldungen vor. Allen, die unterwegs sind, gute Fahrt.

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1: Eine aktuelle Meldung aus der Landesverkehrsmeldezentrale. Auf der Brenner Autobahn in Fahrtrichtung Norden zwischen San Michele und Neumarkt 4 Kilometer Stau nach einem Unfall. Gute Fahrt.

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1: Karin Unterhofer aus der Landesverkehrsmeldezentrale. Auf der Brenner Autobahn gibt es in Fahrtrichtung Norden zwischen San Michele und Neumarkt 6 Kilometer Stau nach einem Unfall. Allen, die unterwegs sind, gute Fahrt

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6: Eine aktuelle Meldung aus der Landesverkehrsmeldezentrale. Auf der Brenner Autobahn in Fahrtrichtung Norden zwischen San Michele und Neumarkt 4 Kilometer Stau nach einem Unfall. Gute Fahrt.

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1: Eine aktuelle Meldung aus der Landesverkehrsmeldezentrale. Auf der Brenner Autobahn in Fahrtrichtung Norden zwischen San Michele und Neumarkt 4 Kilometer Stau nach einem Unfall. Gute Fahrt.

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1: Aktuelle Meldungen aus der Landesverkehrsmeldezentrale. Auf der Brenner Autobahn gibt es in Fahrtrichtung Norden zwischen Trient Nord und Neumarkt 2 Kilometer Stau nach einem Unfall. Und zwischen Neumarkt und Bozen Nord gibt es Kolonnenverkehr wegen Überlastung. Weiterhin gute Fahrt.

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0: 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Fanaktiv in Doblach sucht ab sofort Verstärkung für die Werkstatt. Deine Aufgaben, Reparatur und Wartung von Fahrrädern und E-Bikes, Fehlerdiagnose und Endmontage. Du arbeitest selbstständig, sorgfältig und bringst Erfahrung in der Fahrradmechanik mit. E-Bike-Kenntnisse sind von Vorteil. Interesse? Dann melde dich bei Fanaktiv unter f.meier@fanaktiv.info. Für die Jugendherberge in Doblach wird ein Koch-Köchin in Vollzeit 38 Stunden pro Woche gesucht. Dich erwarten ein sicherer Arbeitsplatz, geregelte Arbeitszeit, eine leistungsgerechte Entlohnung, ein tolles Team und Essensgutscheine. Du bist flexibel und zeigst Einsatzbereitschaft, hast Erfahrung im Hotel- und Gastgewerbe und bist bereit, auch am Wochenende zu arbeiten? Dann schick deine Bewerbungsunterlagen an karriere@jukas.net. Die Firma Bioenergie Biogasanlage St. Lorenzen sucht einen Lkw-Fahrer/Fahrerin mit Führerschein C, CE in Saison oder Jahresstelle und einen Fahrer für den Gülletruck in Saison oder Jahresstelle. Bewerbungen bitte an bioenergie@rollmail.net. Die St. Barbara Apotheke in St. Georgen sucht ab September einen engagierten BKA, pharmazeutisch-kaufmännischen Assistenten, Assistentin in Vollzeit. Geboten werden ein freundliches Arbeitsumfeld und ein motiviertes Team. Bitte schriftliche Bewerbungen an info@st-barbara.it. Die Olanger Seilbahnen AG sucht motivierte Mitarbeiter, Mitarbeiterinnen für den Seilbahnbetrieb am Kronplatz. Dich erwartet ein abwechslungsreicher Job zwischen Technik und Gästekontakt, interne Ausbildung zum Maschinisten sowie ein sicherer Arbeitsplatz in einem starken Team. Technisches Verständnis, Teamgeist und Bereitschaft zu Wochenenddiensten von Vorteil. olang@kronplatz.org ist die Mailadresse. Getränke Heidach in Sandintaufer sucht einen Getränkeausfahrer für die Sommermonate, eventuell auch ab sofort. Nähere Infos unter info@heidacher.com. Die Firma Adang Hometech in La Villa im hydraulischen und elektrischen Bereich tätig, bietet folgende Stellen an. Einen Elektriker und einen Hydrauliker oder eine Person, die Interesse hat, diesen Beruf zu erlernen. Bei Interesse rufen Sie an oder schreiben Sie an office@adang.it. Die Gemeinde Findl gibt bekannt, dass ein öffentlicher Wettbewerb nach Titeln und praktischer Prüfung zur Besetzung auf unbestimmte Zeit von 3 Stellen als Reinigungskraft, 2. Funktions- und Gehaltsebene, davon eine Stelle in Teilzeit 28 Stunden pro Woche und 2 Stellen in Teilzeit 15 Stunden pro Woche vorgenommen wird. Die Gesuche können bis Freitag, den 12. Juni 12 Uhr eingereicht werden. Weitere Infos unter gemeinde.findl.bz.it.
1: Bleiben Sie dran, wir haben gleich weitere Angebote.

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1: Die Gemeinde Findl gibt bekannt, dass ein öffentlicher Wettbewerb nach Titeln und praktischer Prüfungen zur Besetzung einer Stelle als Koch, Köchin, vierte Funktions- und Gehaltsebene, Teilzeit vorgenommen wird. Die Gesuche können bis Freitag, den 19. Juni 12 Uhr eingereicht werden. Weitere Infos unter gemeinde.findl.bz.it. Werde Teil des Teams als Frühstückskoch, Frühstücksköchin im Hotel Solwien Pfalzen und sorge mit Qualität, Frische und Teamgeist für den perfekten Start in den Tag der Gäste. Bewerbungen an annalise@winklerhotels.com. Arnatur Apartment in Luttach sucht Verstärkung. Zur Betreuung der 5 Ferienwohnungen wird ein zuverlässiger und motivierter Teilzeitmitarbeiter oder Mitarbeiterin für Reinigung und Pflege gesucht. Geboten werden überdurchschnittliche Entlohnung, ein angenehmes und familiäres Arbeitsumfeld, flexible Arbeitszeiten nach Vereinbarung, Infos telefonisch. Bring deine Leidenschaft für Gastfreundschaft ins Hotel Solwien Pfalzen und werde als Chef de Rang Teil eines engagierten Teams mit Fokus auf Qualität, Service und Zusammenhalt. Bewerbungen an annalise@winklerhotels.com. Die Firma Imperial, ihr Heizungsfachhandel in Bruneck, sucht einen Servicetechniker, Technikerin für Wärmepumpen, Biomasse und Lüftungsanlagen in Südtirol. Deine Aufgaben sind Inbetriebnahme, Wartung und Servicereparaturen. Geboten werden ein Firmenfahrzeug, Doppelzahlung, Weiterbildung und ein tolles Team. Melde dich unter jonas.eichner@imperial.bz. Du arbeitest organisiert, achtest auf Details und schätzt ein hochwertiges Arbeitsumfeld? Dann unterstütze das Housekeeping-Team als stellvertretende Gouvernante im Hotel Solwien Pfalzen mit Verantwortung und Teamgeist. Bewerbungen an annalise@winklerhotels.com. Die Stadtgemeinde Bruneck sucht Arbeiter und Arbeiterinnen. Infos auf der Homepage oder im Personalamt telefonisch.
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1: Achtung, super Gelegenheit in Welsberg. Das beliebte Bar-Bistro-Sporttreff wird ab dem 1. Juli 2026 neu verpachtet. Ein idealer Standort mit viel Potenzial wartet auf engagierte Betreiber. Die Ausschreibungsunterlagen können unter info@iscwelsberg.it angefordert werden.
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1: Aktuelle Meldungen aus der Landesverkehrsmeldezentrale. Auf der Brenner Autobahn in Fahrtrichtung Norden zwischen Trient Nord und Neumarkt 6 Kilometer Stau nach einem Unfall und zwischen Neumarkt und Boots Nord Kolonnenverkehr wegen Überlastung. Auf der Pustertaler Stadtstraße auf der Rickertalbrücke Nachtsperre von 19.30 Uhr bis 6 Uhr wegen Sicherungsmaßnahmen. Die Umleitung erfolgt über die Pustertaler Stadtstraße und Schaps. Gute Fahrt!

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1: Guten Abend aus der Landesverkehrsmeldezentrale. Es begrüßt Sie Karin Unterhofer. Auf der Brennerautobahn gibt es in Fahrtrichtung Norden zwischen Trient Nord und Zamikele 4 Kilometer Stau nach einem Unfall. Bustertaler Stadtstraße, auf der Rickertalbrücke, Nachtsperre bis 6 Uhr früh wegen Sicherungsmaßnahmen. Umleitung über die Bustertaler Stadtstraße und Schaps. Auf der Umfahrung Mühlbach im Tunnel Sonnenburg und auf der Südumfahrung von Bruneck, Nachtsperre jeweils von 21 Uhr bis 5 Uhr früh wegen Wartungsarbeiten in den Tunnels. Die Umleitungen sind ausgeschildert. Allen, die unterwegs sind, eine gute Fahrt.